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1: Im Studio Steve Löffler. US-Präsident Donald Trump fordert einen neuen Präsidenten für die Ukraine. Volodymyr Zelensky solle Platz machen für jemanden, der zu einer Einigung mit Russland bereit sei. Außerdem verlangt Trump ein Ende der ukrainischen Angriffe auf russische Ölraffinerien. Hintergrund ist ein Streit über russische Diesellieferungen an die USA. Zelensky kritisiert den Deal, weil Russland dadurch zusätzliche Einnahmen für seinen Krieg erhalten könnte. China will künftig deutlich weniger Hybridautos in die EU exportieren. Darauf haben sich Peking und Brüssel geeinigt. Über 4 Jahre könnten dadurch mehrere Millionen Fahrzeuge weniger auf den europäischen Markt kommen. Die EU hatte zuvor mit schärferen Handelsbeschränkungen gedroht. Bei wichtigen Rohstoffen wie seltenen Erden gibt es ebenfalls Bewegung. Konkrete Erleichterungen sind aber noch offen. Im Januar sollen die Verhandlungen weitergehen. Das US-Unternehmen Anthropic hat weitere Fälle gemeldet, in denen seine künstliche Intelligenz eigenständig gehandelt haben soll. Demnach reichte die KI-20 unvollständige Visa-Anträge beim US-Außenministerium ein und gab der Polizei in Philadelphia einen falschen Hinweis zu einem Tötungsdelikt. Die Polizei stufte die Meldung als Spam ein und untersuchte sie nicht. Die US-Regierung fordert von KI-Unternehmen jetzt, solche Vorfälle umgehend zu melden und künftig zu verhindern. In Berlin-Tiergarten sind bei einer Schlägerei vor einer Diskothek 5 Männer festgenommen worden. In der Nacht zu Samstag waren rund 20 Männer aneinander geraten. Ein 29-Jähriger wurde zu Boden geschlagen und selbst dann noch attackiert, als er bereits bewusstlos war. Er liegt im Krankenhaus. Die Polizei ermittelt wegen gefährlicher Körperverletzung und Landfriedensbruchs.
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1: Am Abend gibt es mehr Sonne als Wolken und die Temperaturen liegen zwischen 11 und 13 Grad. In der Nacht überwiegt die Bewölkung deutlich. Tiefstwerte sinken auf 9 Grad. Der Sonntag bringt uns zunächst wenig Sonne mit vereinzelt leichtem Regen. Die Höchstwerte erreichen gerade mal 12 Grad. Am Abend ist es stark bewölkt mit vereinzelt leichtem Regen bei Temperaturen von 9 bis 10 Grad.

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1: Im Studio Steve Löffler. US-Präsident Donald Trump fordert einen neuen Präsidenten für die Ukraine. Volodymyr Zelensky solle Platz machen für jemanden, der zu einer Einigung mit Russland bereit sei. Außerdem verlangt Trump ein Ende der ukrainischen Angriffe auf russische Ölraffinerien. Hintergrund ist ein Streit über russische Diesellieferungen an die USA. Zelensky kritisiert den Deal, weil Russland dadurch zusätzliche Einnahmen für seinen Krieg erhalten könnte. China will künftig deutlich weniger Hybridautos in die EU exportieren. Darauf haben sich Peking und Brüssel geeinigt. Über 4 Jahre könnten dadurch mehrere Millionen Fahrzeuge weniger auf den europäischen Markt kommen. Die EU hatte zuvor mit schärferen Handelsbeschränkungen gedroht. Bei wichtigen Rohstoffen wie seltenen Erden gibt es ebenfalls Bewegung. Konkrete Erleichterungen sind aber noch offen. Im Januar sollen die Verhandlungen weitergehen. Das US-Unternehmen Anthropic hat weitere Fälle gemeldet, in denen seine künstliche Intelligenz eigenständig gehandelt haben soll. Demnach reichte die KI-20 unvollständige Visa-Anträge beim US-Außenministerium ein und gab der Polizei in Philadelphia einen falschen Hinweis zu einem Tötungsdelikt. Die Polizei stufte die Meldung als Spam ein und untersuchte sie nicht. Die US-Regierung fordert von KI-Unternehmen jetzt, solche Vorfälle umgehend zu melden und künftig zu verhindern. In Berlin-Tiergarten sind bei einer Schlägerei vor einer Diskothek 5 Männer festgenommen worden. In der Nacht zu Samstag waren rund 20 Männer aneinander geraten. Ein 29-Jähriger wurde zu Boden geschlagen und selbst dann noch attackiert, als er bereits bewusstlos war. Er liegt im Krankenhaus. Die Polizei ermittelt wegen gefährlicher Körperverletzung und Landfriedensbruchs.
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1: Am Abend gibt es mehr Sonne als Wolken und die Temperaturen liegen zwischen 11 und 13 Grad. In der Nacht überwiegt die Bewölkung deutlich. Tiefstwerte sinken auf 9 Grad. Der Sonntag bringt uns zunächst wenig Sonne mit vereinzelt leichtem Regen. Die Höchstwerte erreichen gerade mal 12 Grad. Am Abend ist es stark bewölkt mit vereinzelt leichtem Regen bei Temperaturen von 9 bis 10 Grad.

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1: Im Studio Steve Löffler. US-Präsident Donald Trump fordert einen neuen Präsidenten für die Ukraine. Wolodymyr Zelensky solle Platz machen für jemanden, der zu einer Einigung mit Russland bereit sei. Außerdem verlangt Trump ein Ende der ukrainischen Angriffe auf russische Ölraffinerien. Hintergrund ist ein Streit über russische Diesellieferungen an die USA. Zelensky kritisiert den Deal, weil Russland dadurch zusätzliche Einnahmen für seinen Krieg erhalten könnte. China will künftig deutlich weniger Hybridautos in die EU exportieren. Darauf haben sich Peking und Brüssel geeinigt. Über 4 Jahre könnten dadurch mehrere Millionen Fahrzeuge weniger auf den europäischen Markt kommen. Die EU hatte zuvor mit schärferen Handelsbeschränkungen gedroht. Bei wichtigen Rohstoffen wie seltenen Erden gibt es ebenfalls Bewegung. Konkrete Erleichterungen sind aber noch offen. Im Januar sollen die Verhandlungen weitergehen. Das US-Unternehmen Anthropic hat weitere Fälle gemeldet, in denen seine künstliche Intelligenz eigenständig gehandelt haben soll. Demnach reichte die KI-20 unvollständige Visa-Anträge beim US-Außenministerium ein und gab der Polizei in Philadelphia einen falschen Hinweis zu einem Tötungsdelikt. Die Polizei stufte die Meldung als Spam ein und untersuchte sie nicht. Die US-Regierung fordert von KI-Unternehmen jetzt, solche Vorfälle umgehend zu melden und künftig zu verhindern. In Berlin-Tiergarten sind bei einer Schlägerei vor einer Diskothek 5 Männer festgenommen worden. In der Nacht zu Samstag waren rund 20 Männer aneinander geraten. Ein 29-Jähriger wurde zu Boden geschlagen und selbst dann noch attackiert, als er bereits bewusstlos war. Er liegt im Krankenhaus. Die Polizei ermittelt wegen gefährlicher Körperverletzung und Landfriedensbruchs.
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1: Am Abend gibt es mehr Sonne als Wolken und die Temperaturen liegen zwischen 11 und 13 Grad. In der Nacht überwiegt die Bewölkung deutlich. Tiefstwerte sinken auf 9 Grad. Der Sonntag bringt uns zunächst wenig Sonne mit vereinzelt leichtem Regen. Die Höchstwerte erreichen gerade mal 12 Grad. Am Abend ist es stark bewölkt mit vereinzelt leichtem Regen bei Temperaturen von 9 bis 10 Grad.

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1: Im Studio Steve Löffler. US-Präsident Donald Trump fordert einen neuen Präsidenten für die Ukraine. Volodymyr Zelensky solle Platz machen für jemanden, der zu einer Einigung mit Russland bereit sei. Außerdem verlangt Trump ein Ende der ukrainischen Angriffe auf russische Ölraffinerien. Hintergrund ist ein Streit über russische Diesellieferungen an die USA. Zelensky kritisiert den Deal, weil Russland dadurch zusätzliche Einnahmen für seinen Krieg erhalten könnte. China will künftig deutlich weniger Hybridautos in die EU exportieren. Darauf haben sich Peking und Brüssel geeinigt. Über 4 Jahre könnten dadurch mehrere Millionen Fahrzeuge weniger auf den europäischen Markt kommen. Die EU hatte zuvor mit schärferen Handelsbeschränkungen gedroht. Bei wichtigen Rohstoffen wie seltenen Erden gibt es ebenfalls Bewegung. Konkrete Erleichterungen sind aber noch offen. Im Januar sollen die Verhandlungen weitergehen. Das US-Unternehmen Anthropic hat weitere Fälle gemeldet, in denen seine künstliche Intelligenz eigenständig gehandelt haben soll. Demnach reichte die KI-20 unvollständige Visa-Anträge beim US-Außenministerium ein und gab der Polizei in Philadelphia einen falschen Hinweis zu einem Tötungsdelikt. Die Polizei stufte die Meldung als Spam ein und untersuchte sie nicht. Die US-Regierung fordert von KI-Unternehmen jetzt, solche Vorfälle umgehend zu melden und künftig zu verhindern. In Berlin-Tiergarten sind bei einer Schlägerei vor einer Diskothek 5 Männer festgenommen worden. In der Nacht zu Samstag waren rund 20 Männer aneinander geraten. Ein 29-Jähriger wurde zu Boden geschlagen und selbst dann noch attackiert, als er bereits bewusstlos war. Er liegt im Krankenhaus. Die Polizei ermittelt wegen gefährlicher Körperverletzung und Landfriedensbruchs.
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1: Am Abend gibt es mehr Sonne als Wolken und die Temperaturen liegen zwischen 11 und 13 Grad. In der Nacht überwiegt die Bewölkung deutlich. Tiefstwerte sinken auf 9 Grad. Der Sonntag bringt uns zunächst wenig Sonne mit vereinzelt leichtem Regen. Die Höchstwerte erreichen gerade mal 12 Grad. Am Abend ist es stark bewölkt mit vereinzelt leichtem Regen bei Temperaturen von 9 bis 10 Grad.
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1: Im Studio Steve Löffler. US-Präsident Donald Trump fordert einen neuen Präsidenten für die Ukraine. Volodymyr Zelensky solle Platz machen für jemanden, der zu einer Einigung mit Russland bereit sei. Außerdem verlangt Trump ein Ende der ukrainischen Angriffe auf russische Ölraffinerien. Hintergrund ist ein Streit über russische Diesellieferungen an die USA. Zelensky kritisiert den Deal, weil Russland dadurch zusätzliche Einnahmen für seinen Krieg erhalten könnte.
2: Bei einem Angriff auf den Flughafen der saudischen Hauptstadt Riad sind mindestens 12 Menschen getötet und 309 weitere verletzt worden. Wer hinter der Attacke steckt, ist noch unklar. Die von Saudi-Arabien angeführte Militärkoalition macht die Houthi-Miliz im Jemen verantwortlich. Der Flughafenbetrieb wurde vorübergehend eingestellt. Auch die Bundesregierung warnt dringend vor einer Nutzung des Flughafens.
1: Das US-Unternehmen Anthropic hat weitere Fälle gemeldet, in denen seine künstliche Intelligenz eigenständig gehandelt haben soll. Demnach reichte die KI-20 unvollständige Visa-Anträge beim US-Außenministerium ein und gab der Polizei in Philadelphia einen falschen Hinweis zu einem Tötungsdelikt. Die Polizei stufte die Meldung als Spam ein und untersuchte sie nicht. Die US-Regierung fordert von KI-Unternehmen jetzt, solche Vorfälle umgehend zu melden und künftig zu verhindern. In Berlin-Tiergarten sind bei einer Schlägerei vor einer Diskothek 5 Männer festgenommen worden. In der Nacht zu Samstag waren rund 20 Männer aneinander geraten. Ein 29-Jähriger wurde zu Boden geschlagen und selbst dann noch attackiert, als er bereits bewusstlos war. Er liegt im Krankenhaus. Die Polizei ermittelt wegen gefährlicher Körperverletzung und Landfriedensbruchs.
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1: Am Abend gibt es mehr Sonne als Wolken und die Temperaturen liegen zwischen 11 und 13 Grad. In der Nacht überwiegt die Bewölkung deutlich. Tiefstwerte sinken auf 9 Grad. Der Sonntag bringt uns zunächst wenig Sonne mit vereinzelt leichtem Regen. Die Höchstwerte erreichen gerade mal 12 Grad. Am Abend ist es stark bewölkt mit vereinzelt leichtem Regen bei Temperaturen von 9 bis 10 Grad.
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1: Im Studio Steve Löffler. US-Präsident Donald Trump fordert einen neuen Präsidenten für die Ukraine. Volodymyr Zelensky solle Platz machen für jemanden, der zu einer Einigung mit Russland bereit sei. Außerdem verlangt Trump ein Ende der ukrainischen Angriffe auf russische Ölraffinerien. Hintergrund ist ein Streit über russische Diesellieferungen an die USA. Zelensky kritisiert den Deal, weil Russland dadurch zusätzliche Einnahmen für seinen Krieg erhalten könnte.
2: Bei einem Angriff auf den Flughafen der saudischen Hauptstadt Riad sind mindestens 12 Menschen getötet und 309 weitere verletzt worden. Wer hinter der Attacke steckt, ist noch unklar. Die von Saudi-Arabien angeführte Militärkoalition macht die Houthi-Miliz im Jemen verantwortlich. Der Flughafenbetrieb wurde vorübergehend eingestellt. Auch die Bundesregierung warnt dringend vor einer Nutzung des Flughafens.
3: In Polen hat es erneut eine Messerattacke an einer Schule gegeben. In Warschau verletzte eine 21-jährige Schülerin drei junge Frauen mit einem Messer. Eine 17-jährige kam ins Krankenhaus. Es ist bereits die dritte Messerattacke an einer polnischen Schule innerhalb weniger Tage. Bei einem Angriff am Donnerstag war eine Hausmeisterin getötet worden. Die Polizei sieht bislang keinen Zusammenhang zwischen den Taten. Im Zusammenhang mit Drohungen an Schulen wurden mehr als 70 Menschen festgenommen.
4: Bei einem schweren Unfall in Spreenhagen im Landkreis Oder-Spree ist ein 41-jähriger Mann lebensgefährlich verletzt worden. Er war am Samstagabend mit seinem Transporter auf der Landstraße zwischen der Autobahnabfahrt Storkow und Spreenhagen zunächst gegen eine Leitplanke und anschließend gegen einen Baum geprallt. Ein Rettungshubschrauber brachte ihn ins Krankenhaus. Warum es zu dem Unfall kam, ist noch unklar.
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1: Am Abend gibt es mehr Sonne als Wolken und die Temperaturen liegen zwischen 11 und 13 Grad. In der Nacht überwiegt die Bewölkung deutlich. Tiefstwerte sinken auf 9 Grad. Der Sonntag bringt uns zunächst wenig Sonne mit vereinzelt leichtem Regen. Die Höchstwerte erreichen gerade mal 12 Grad. Am Abend ist es stark bewölkt mit vereinzelt leichtem Regen bei Temperaturen von 9 bis 10 Grad.

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1: Im Studio Steve Löffler. US-Präsident Donald Trump fordert einen neuen Präsidenten für die Ukraine. Volodymyr Zelensky solle Platz machen für jemanden, der zu einer Einigung mit Russland bereit sei. Außerdem verlangt Trump ein Ende der ukrainischen Angriffe auf russische Ölraffinerien. Hintergrund ist ein Streit über russische Diesellieferungen an die USA. Zelensky kritisiert den Deal, weil Russland dadurch zusätzliche Einnahmen für seinen Krieg erhalten könnte.
2: Bei einem Angriff auf den Flughafen der saudischen Hauptstadt Riad sind mindestens 12 Menschen getötet und 309 weitere verletzt worden. Wer hinter der Attacke steckt, ist noch unklar. Die von Saudi-Arabien angeführte Militärkoalition macht die Houthi-Miliz im Jemen verantwortlich. Der Flughafenbetrieb wurde vorübergehend eingestellt. Auch die Bundesregierung warnt dringend vor einer Nutzung des Flughafens.
3: In Polen hat es erneut eine Messerattacke an einer Schule gegeben. In Warschau verletzte eine 21-jährige Schülerin drei junge Frauen mit einem Messer. Eine 17-jährige kam ins Krankenhaus. Es ist bereits die dritte Messerattacke an einer polnischen Schule innerhalb weniger Tage. Bei einem Angriff am Donnerstag war eine Hausmeisterin getötet worden. Die Polizei sieht bislang keinen Zusammenhang zwischen den Taten. Im Zusammenhang mit Drohungen an Schulen wurden mehr als 70 Menschen festgenommen.
4: Bei einem schweren Unfall in Spreenhagen im Landkreis Oder-Spree ist ein 41-jähriger Mann lebensgefährlich verletzt worden. Er war am Samstagabend mit seinem Transporter auf der Landstraße zwischen der Autobahnabfahrt Storkow und Spreenhagen zunächst gegen eine Leitplanke und anschließend gegen einen Baum geprallt. Ein Rettungshubschrauber brachte ihn ins Krankenhaus. Warum es zu dem Unfall kam, ist noch unklar.
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1: Am Abend gibt es mehr Sonne als Wolken und die Temperaturen liegen zwischen 11 und 13 Grad. In der Nacht überwiegt die Bewölkung deutlich. Tiefstwerte sinken auf 9 Grad. Der Sonntag bringt uns zunächst wenig Sonne mit vereinzelt leichtem Regen. Die Höchstwerte erreichen gerade mal 12 Grad. Am Abend ist es stark bewölkt mit vereinzelt leichtem Regen bei Temperaturen von 9 bis 10 Grad.

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1: Im Studio Steve Löffler. US-Präsident Donald Trump fordert einen neuen Präsidenten für die Ukraine. Wolodymyr Zelensky solle Platz machen für jemanden, der zu einer Einigung mit Russland bereit sei. Außerdem verlangt Trump ein Ende der ukrainischen Angriffe auf russische Ölraffinerien. Hintergrund ist ein Streit über russische Diesellieferungen an die USA. Zelensky kritisiert den Deal, weil Russland dadurch zusätzliche Einnahmen für seinen Krieg erhalten könnte.
2: Bei einem Angriff auf den Flughafen der saudischen Hauptstadt Riad sind mindestens 12 Menschen getötet und 309 weitere verletzt worden. Wer hinter der Attacke steckt, ist noch unklar. Die von Saudi-Arabien angeführte Militärkoalition macht die Houthi-Miliz im Jemen verantwortlich. Der Flughafenbetrieb wurde vorübergehend eingestellt. Auch die Bundesregierung warnt dringend vor einer Nutzung des Flughafens.
3: In Polen hat es erneut eine Messerattacke an einer Schule gegeben. In Warschau verletzte eine 21-jährige Schülerin drei junge Frauen mit einem Messer. Eine 17-jährige kam ins Krankenhaus. Es ist bereits die dritte Messerattacke an einer polnischen Schule innerhalb weniger Tage. Bei einem Angriff am Donnerstag war eine Hausmeisterin getötet worden. Die Polizei sieht bislang keinen Zusammenhang zwischen den Taten. Im Zusammenhang mit Drohungen an Schulen wurden mehr als 70 Menschen festgenommen.
4: Bei einem schweren Unfall in Spreenhagen im Landkreis Oder-Spree ist ein 41-jähriger Mann lebensgefährlich verletzt worden. Er war am Samstagabend mit seinem Transporter auf der Landstraße zwischen der Autobahnabfahrt Storkow und Spreenhagen zunächst gegen eine Leitplanke und anschließend gegen einen Baum geprallt. Ein Rettungshubschrauber brachte ihn ins Krankenhaus. Warum es zu dem Unfall kam, ist noch unklar.
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1: Am Abend gibt es mehr Sonne als Wolken und die Temperaturen liegen zwischen 11 und 13 Grad. In der Nacht überwiegt die Bewölkung deutlich. Tiefstwerte sinken auf 9 Grad. Der Sonntag bringt uns zunächst wenig Sonne mit vereinzelt leichtem Regen. Die Höchstwerte erreichen gerade mal 12 Grad. Am Abend ist es stark bewölkt mit vereinzelt leichtem Regen bei Temperaturen von 9 bis 10 Grad.

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1: Im Studio Steve Löffler. US-Präsident Donald Trump fordert einen neuen Präsidenten für die Ukraine. Volodymyr Zelensky solle Platz machen für jemanden, der zu einer Einigung mit Russland bereit sei. Außerdem verlangt Trump ein Ende der ukrainischen Angriffe auf russische Ölraffinerien. Hintergrund ist ein Streit über russische Diesellieferungen an die USA. Zelensky kritisiert den Deal, weil Russland dadurch zusätzliche Einnahmen für seinen Krieg erhalten könnte.
2: Bei einem Angriff auf den Flughafen der saudischen Hauptstadt Riad sind mindestens 12 Menschen getötet und 309 weitere verletzt worden. Wer hinter der Attacke steckt, ist noch unklar. Die von Saudi-Arabien angeführte Militärkoalition macht die Houthi-Miliz im Jemen verantwortlich. Der Flughafenbetrieb wurde vorübergehend eingestellt. Auch die Bundesregierung warnt dringend vor einer Nutzung des Flughafens.
3: In Polen hat es erneut eine Messerattacke an einer Schule gegeben. In Warschau verletzte eine 21-jährige Schülerin drei junge Frauen mit einem Messer. Eine 17-jährige kam ins Krankenhaus. Es ist bereits die dritte Messerattacke an einer polnischen Schule innerhalb weniger Tage. Bei einem Angriff am Donnerstag war eine Hausmeisterin getötet worden. Die Polizei sieht bislang keinen Zusammenhang zwischen den Taten. Im Zusammenhang mit Drohungen an Schulen wurden mehr als 70 Menschen festgenommen.
4: Bei einem schweren Unfall in Spreenhagen im Landkreis Oder-Spree ist ein 41-jähriger Mann lebensgefährlich verletzt worden. Er war am Samstagabend mit seinem Transporter auf der Landstraße zwischen der Autobahnabfahrt Storkow und Spreenhagen zunächst gegen eine Leitplanke und anschließend gegen einen Baum geprallt. Ein Rettungshubschrauber brachte ihn ins Krankenhaus. Warum es zu dem Unfall kam, ist noch unklar.
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1: Am Abend gibt es mehr Sonne als Wolken und die Temperaturen liegen zwischen 11 und 13 Grad. In der Nacht überwiegt die Bewölkung deutlich. Tiefstwerte sinken auf 9 Grad. Der Sonntag bringt uns zunächst wenig Sonne mit vereinzelt leichtem Regen. Die Höchstwerte erreichen gerade mal 12 Grad. Am Abend ist es stark bewölkt mit vereinzelt leichtem Regen bei Temperaturen von 9 bis 10 Grad.

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1: Im Studio Steve Löffler. US-Präsident Donald Trump fordert einen neuen Präsidenten für die Ukraine. Volodymyr Zelensky solle Platz machen für jemanden, der zu einer Einigung mit Russland bereit sei. Außerdem verlangt Trump ein Ende der ukrainischen Angriffe auf russische Ölraffinerien. Hintergrund ist ein Streit über russische Diesellieferungen an die USA. Zelensky kritisiert den Deal, weil Russland dadurch zusätzliche Einnahmen für seinen Krieg erhalten könnte.
2: Bei einem Angriff auf den Flughafen der saudischen Hauptstadt Riad sind mindestens 12 Menschen getötet und 309 weitere verletzt worden. Wer hinter der Attacke steckt, ist noch unklar. Die von Saudi-Arabien angeführte Militärkoalition macht die Houthi-Miliz im Jemen verantwortlich. Der Flughafenbetrieb wurde vorübergehend eingestellt. Auch die Bundesregierung warnt dringend vor einer Nutzung des Flughafens.
3: In Polen hat es erneut eine Messerattacke an einer Schule gegeben. In Warschau verletzte eine 21-jährige Schülerin drei junge Frauen mit einem Messer. Eine 17-jährige kam ins Krankenhaus. Es ist bereits die dritte Messerattacke an einer polnischen Schule innerhalb weniger Tage. Bei einem Angriff am Donnerstag war eine Hausmeisterin getötet worden. Die Polizei sieht bislang keinen Zusammenhang zwischen den Taten. Im Zusammenhang mit Drohungen an Schulen wurden mehr als 70 Menschen festgenommen.
4: Bei einem schweren Unfall in Spreenhagen im Landkreis Oder-Spree ist ein 41-jähriger Mann lebensgefährlich verletzt worden. Er war am Samstagabend mit seinem Transporter auf der Landstraße zwischen der Autobahnabfahrt Storkow und Spreenhagen zunächst gegen eine Leitplanke und anschließend gegen einen Baum geprallt. Ein Rettungshubschrauber brachte ihn ins Krankenhaus. Warum es zu dem Unfall kam, ist noch unklar.
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1: Am Abend gibt es mehr Sonne als Wolken und die Temperaturen liegen zwischen 11 und 13 Grad. In der Nacht überwiegt die Bewölkung deutlich. Tiefstwerte sinken auf 9 Grad. Der Sonntag bringt uns zunächst wenig Sonne mit vereinzelt leichtem Regen. Die Höchstwerte erreichen gerade mal 12 Grad. Am Abend ist es stark bewölkt mit vereinzelt leichtem Regen bei Temperaturen von 9 bis 10 Grad.

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1: Im Studio Steve Löffler. US-Präsident Donald Trump fordert einen neuen Präsidenten für die Ukraine. Volodymyr Zelensky solle Platz machen für jemanden, der zu einer Einigung mit Russland bereit sei. Außerdem verlangt Trump ein Ende der ukrainischen Angriffe auf russische Ölraffinerien. Hintergrund ist ein Streit über russische Diesellieferungen an die USA. Zelensky kritisiert den Deal, weil Russland dadurch zusätzliche Einnahmen für seinen Krieg erhalten könnte.
2: Bei einem Angriff auf den Flughafen der saudischen Hauptstadt Riad sind mindestens 12 Menschen getötet und 309 weitere verletzt worden. Wer hinter der Attacke steckt, ist noch unklar. Die von Saudi-Arabien angeführte Militärkoalition macht die Houthi-Miliz im Jemen verantwortlich. Der Flughafenbetrieb wurde vorübergehend eingestellt. Auch die Bundesregierung warnt dringend vor einer Nutzung des Flughafens.
3: In Polen hat es erneut eine Messerattacke an einer Schule gegeben. In Warschau verletzte eine 21-jährige Schülerin drei junge Frauen mit einem Messer. Eine 17-jährige kam ins Krankenhaus. Es ist bereits die dritte Messerattacke an einer polnischen Schule innerhalb weniger Tage. Bei einem Angriff am Donnerstag war eine Hausmeisterin getötet worden. Die Polizei sieht bislang keinen Zusammenhang zwischen den Taten. Im Zusammenhang mit Drohungen an Schulen wurden mehr als 70 Menschen festgenommen.
4: Bei einem schweren Unfall in Spreenhagen im Landkreis Oder-Spree ist ein 41-jähriger Mann lebensgefährlich verletzt worden. Er war am Samstagabend mit seinem Transporter auf der Landstraße zwischen der Autobahnabfahrt Storkow und Spreenhagen zunächst gegen eine Leitplanke und anschließend gegen einen Baum geprallt. Ein Rettungshubschrauber brachte ihn ins Krankenhaus. Warum es zu dem Unfall kam, ist noch unklar.
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1: Am Abend gibt es mehr Sonne als Wolken und die Temperaturen liegen zwischen 11 und 13 Grad. In der Nacht überwiegt die Bewölkung deutlich. Tiefstwerte sinken auf 9 Grad. Der Sonntag bringt uns zunächst wenig Sonne mit vereinzelt leichtem Regen. Die Höchstwerte erreichen gerade mal 12 Grad. Am Abend ist es stark bewölkt mit vereinzelt leichtem Regen bei Temperaturen von 9 bis 10 Grad.

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1: Im Studio Steve Löffler. US-Präsident Donald Trump fordert einen neuen Präsidenten für die Ukraine. Volodymyr Zelensky solle Platz machen für jemanden, der zu einer Einigung mit Russland bereit sei. Außerdem verlangt Trump ein Ende der ukrainischen Angriffe auf russische Ölraffinerien. Hintergrund ist ein Streit über russische Diesellieferungen an die USA. Zelensky kritisiert den Deal, weil Russland dadurch zusätzliche Einnahmen für seinen Krieg erhalten könnte.
2: Bei einem Angriff auf den Flughafen der saudischen Hauptstadt Riad sind mindestens 12 Menschen getötet und 309 weitere verletzt worden. Wer hinter der Attacke steckt, ist noch unklar. Die von Saudi-Arabien angeführte Militärkoalition macht die Houthi-Miliz im Jemen verantwortlich. Der Flughafenbetrieb wurde vorübergehend eingestellt. Auch die Bundesregierung warnt dringend vor einer Nutzung des Flughafens.
3: In Polen hat es erneut eine Messerattacke an einer Schule gegeben. In Warschau verletzte eine 21-jährige Schülerin drei junge Frauen mit einem Messer. Eine 17-jährige kam ins Krankenhaus. Es ist bereits die dritte Messerattacke an einer polnischen Schule innerhalb weniger Tage. Bei einem Angriff am Donnerstag war eine Hausmeisterin getötet worden. Die Polizei sieht bislang keinen Zusammenhang zwischen den Taten. Im Zusammenhang mit Drohungen an Schulen wurden mehr als 70 Menschen festgenommen.
4: Bei einem schweren Unfall in Spreenhagen im Landkreis Oder-Spree ist ein 41-jähriger Mann lebensgefährlich verletzt worden. Er war am Samstagabend mit seinem Transporter auf der Landstraße zwischen der Autobahnabfahrt Storkow und Spreenhagen zunächst gegen eine Leitplanke und anschließend gegen einen Baum geprallt. Ein Rettungshubschrauber brachte ihn ins Krankenhaus. Warum es zu dem Unfall kam, ist noch unklar.
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1: Am Abend gibt es mehr Sonne als Wolken und die Temperaturen liegen zwischen 11 und 13 Grad. In der Nacht überwiegt die Bewölkung deutlich. Tiefstwerte sinken auf 9 Grad. Der Sonntag bringt uns zunächst wenig Sonne mit vereinzelt leichtem Regen. Die Höchstwerte erreichen gerade mal 12 Grad. Am Abend ist es stark bewölkt mit vereinzelt leichtem Regen bei Temperaturen von 9 bis 10 Grad.
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2: Im Studio Steve Löffler. US-Präsident Donald Trump fordert einen neuen Präsidenten für die Ukraine. Volodymyr Zelensky solle Platz machen für jemanden, der zu einer Einigung mit Russland bereit sei. Außerdem verlangt Trump ein Ende der ukrainischen Angriffe auf russische Ölraffinerien. Hintergrund ist ein Streit über russische Diesellieferungen an die USA. Zelensky kritisiert den Deal, weil Russland dadurch zusätzliche Einnahmen für seinen Krieg erhalten könnte.
3: Bei einem Angriff auf den Flughafen der saudischen Hauptstadt Riad sind mindestens 12 Menschen getötet und 309 weitere verletzt worden. Wer hinter der Attacke steckt, ist noch unklar. Die von Saudi-Arabien angeführte Militärkoalition macht die Houthi-Miliz im Jemen verantwortlich. Der Flughafenbetrieb wurde vorübergehend eingestellt. Auch die Bundesregierung warnt dringend vor einer Nutzung des Flughafens.
4: In Polen hat es erneut eine Messerattacke an einer Schule gegeben. In Warschau verletzte eine 21-jährige Schülerin 3 junge Frauen mit einem Messer. Eine 17-jährige kam ins Krankenhaus. Es ist bereits die 3. Messerattacke an einer polnischen Schule innerhalb weniger Tage. Bei einem Angriff am Donnerstag war eine Hausmeisterin getötet worden. Die Polizei sieht bislang keinen Zusammenhang zwischen den Taten. Im Zusammenhang mit Drohungen an Schulen wurden mehr als 70 Menschen festgenommen.
5: Bei einem schweren Unfall in Spreenhagen im Landkreis Oder-Spree ist ein 41-jähriger Mann lebensgefährlich verletzt worden. Er war am Samstagabend mit seinem Transporter auf der Landstraße zwischen der Autobahnabfahrt Storkow und Spreenhagen zunächst gegen eine Leitplanke und anschließend gegen einen Baum geprallt. Ein Rettungshubschrauber brachte ihn ins Krankenhaus. Warum es zu dem Unfall kam, ist noch unklar.
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2: Am Abend gibt es mehr Sonne als Wolken und die Temperaturen liegen zwischen 11 und 13 Grad. In der Nacht überwiegt die Bewölkung deutlich. Tiefstwerte sinken auf 9 Grad. Der Sonntag bringt uns zunächst wenig Sonne mit vereinzelt leichtem Regen. Die Höchstwerte erreichen gerade mal 12 Grad. Am Abend ist es stark bewölkt mit vereinzelt leichtem Regen bei Temperaturen von 9 bis 10 Grad.

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1: Im Studio Steve Löffler. US-Präsident Donald Trump fordert einen neuen Präsidenten für die Ukraine. Volodymyr Zelensky solle Platz machen für jemanden, der zu einer Einigung mit Russland bereit sei. Außerdem verlangt Trump ein Ende der ukrainischen Angriffe auf russische Ölraffinerien. Hintergrund ist ein Streit über russische Diesellieferungen an die USA. Zelensky kritisiert den Deal, weil Russland dadurch zusätzliche Einnahmen für seinen Krieg erhalten könnte.
2: Bei einem Angriff auf den Flughafen der saudischen Hauptstadt Riad sind mindestens 12 Menschen getötet und 309 weitere verletzt worden. Wer hinter der Attacke steckt, ist noch unklar. Die von Saudi-Arabien angeführte Militärkoalition macht die Houthi-Miliz im Jemen verantwortlich. Der Flughafenbetrieb wurde vorübergehend eingestellt. Auch die Bundesregierung warnt dringend vor einer Nutzung des Flughafens.
3: In Polen hat es erneut eine Messerattacke an einer Schule gegeben. In Warschau verletzte eine 21-jährige Schülerin drei junge Frauen mit einem Messer. Eine 17-jährige kam ins Krankenhaus. Es ist bereits die dritte Messerattacke an einer polnischen Schule innerhalb weniger Tage. Bei einem Angriff am Donnerstag war eine Hausmeisterin getötet worden. Die Polizei sieht bislang keinen Zusammenhang zwischen den Taten. Im Zusammenhang mit Drohungen an Schulen wurden mehr als 70 Menschen festgenommen.
4: Bei einem schweren Unfall in Spreenhagen im Landkreis Oder-Spree ist ein 41-jähriger Mann lebensgefährlich verletzt worden. Er war am Samstagabend mit seinem Transporter auf der Landstraße zwischen der Autobahnabfahrt Storkow und Spreenhagen zunächst gegen eine Leitplanke und anschließend gegen einen Baum geprallt. Ein Rettungshubschrauber brachte ihn ins Krankenhaus. Warum es zu dem Unfall kam, ist noch unklar.
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1: Am Abend gibt es mehr Sonne als Wolken und die Temperaturen liegen zwischen 11 und 13 Grad. In der Nacht überwiegt die Bewölkung deutlich. Tiefstwerte sinken auf 9 Grad. Der Sonntag bringt uns zunächst wenig Sonne mit vereinzelt leichtem Regen. Die Höchstwerte erreichen gerade mal 12 Grad. Am Abend ist es stark bewölkt mit vereinzelt leichtem Regen bei Temperaturen von 9 bis 10 Grad.
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